0: was du hast, sonst hole ich jetzt einen Arzt.
1: Du hast mir versprochen.
0: Kannst du denn gar nichts tun?
1: Bleib bei mir. Bleib einfach nur bei mir. Bleib bei mir, bis alles vorbei ist.
2: Ja, Diana.